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1: Das freiwillige soziale Jahr wird immer beliebter. Im Vorjahr haben rund 1.900 junge Menschen ein FSJ gemacht. Davon waren über 60% Frauen. Am häufigsten haben sich die Freiwilligen im Rettungswesen engagiert, gefolgt von der Sozial- und Behindertenhilfe. 70% der Teilnehmerinnen und Teilnehmer wollen auch in Zukunft im Sozialbereich arbeiten. Bei einem schweren Verkehrsunfall im Waldviertel sind gestern zwei Erwachsene ums Leben gekommen. Ein Kleinkind hat den Unfall überlebt und wird per Notarzthubschrauber in ein Krankenhaus gebracht. Der PKW ist bei Allensteig im Bezirk Zwettl gegen 16 Uhr gegen einen Güterzug der Franz-Josefs-Bahn geprallt. Die iranische Fußballnationalmannschaft darf bei der WM nur an den Spieltagen in die USA einreisen. Noch am selben Tag müssen die Spieler in ihr Quartier in Mexiko zurückkehren. 15 Funktionäre des iranischen Fußballverbandes haben bisher auch noch kein Visum für die Einreise in die USA erhalten. Der Iran befindet ja sich seit Ende Februar in einem militärischen Konflikt mit den USA. Österreich verliert jetzt auch das letzte AAA-Rating. Die Ratingagentur Morningstar hat die Bewertung jetzt auf AA herabgestuft. Als Grund werden die anhaltend hohen Budgetdefizite genannt. Österreich hatte eigentlich jahrzehntelang zu den bestbewertesten Schuldnern in Europa gehört.
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3: Schauer oder Gewitter sehe ich gerade ab Gmunden, die gehen runter bis Liezen und dann noch weiter runter bis vor die Tore von Völkirchen in Kärnten. 9 bis 17 Grad gibt die Nacht her, morgen Sonntag, ja, vielleicht gibt es ein bisschen Nebel in den Tälern, zuerst einmal eine Mischung aus Sonne und Wolken, ab Mittag schon ein paar Schauer und Gewitter einplanen, die konzentrieren sich aber eher auf die Berge, bei Tageshöchsttemperaturen zwischen 19 und 25 Grad, im Osten gehen sich 29 aus. Hier ist der Verkehrsüberblick für den Samstagabend. Salzburg A10 Richtung Salzburg, 20 Minuten mehr Fahrzeit einplanen noch zwischen Flachau-Winkel und dem Knoten Pongau wegen Überlastung. Und in der Steiermark ist die A9 Richtung Linz gesperrt und zwar ganz konkret ist es der Bosruck-Tunnel. Drinnen ist nämlich ein defekter LKW, der muss jetzt natürlich raus und da kann die Sperre locker noch 15 bis 20 Minuten dauern. Gute Fahrt!
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0: Im Waldviertel reißt gestern eine Familie auseinander. Auf einem Bahnübergang in Allensteig kommt es zu einem Zusammenstoß von einem Auto mit einem Güterzug. Die Eltern kommen dabei ums Leben. Das Kleinkind überlebt und wird mit dem Hubschrauber ins Krankenhaus geflogen. Die iranische Fußballnationalmannschaft darf bei der WM nur an den Spieltagen in die USA einreisen. Noch am selben Tag müssen die Spieler in ihr Quartier in Mexiko zurückkehren. 15 Funktionäre des iranischen Fußballverbandes haben bisher auch noch kein Visum für die Einreise in die USA erhalten. Der Iran befindet ja sich seit Ende Februar in einem militärischen Konflikt mit den USA. Österreich verliert jetzt auch das letzte AAA-Rating. Die Ratingagentur Morningstar hat die Bewertung jetzt auf AA herabgestuft. Als Grund werden die anhaltend hohen Budgetdefizite genannt. Österreich hatte eigentlich jahrzehntelang zu den bestbewertesten Schuldnern in Europa gehört.
1: Der letzte Tag vom langen Wochenende, aber der hat es nochmal ordentlich in sich. Heute am Sonntag um die 25, 26 Grad, viel Sonne für ganz Österreich. Nur im Osten, da gehen sich sogar bis zu 29 Grad aus. Am späteren Nachmittag gibt es dann ein paar Quellwolken, die entstehen über den Bergen und da kannst du noch einzelne Schauer oder Gewitter geben. Im Wettertrend sehe ich morgen, wettertechnisch schon mal Verlängerung vom Wochenende, ein echter Badetag, bis zu 30 Grad und viel Sonne für ganz Österreich, fast keine Wolken in Sicht. Am Dienstag zuerst noch heiß und schwül, aber dann kommt der Wetterumschwung mit Gewittern und Abkühlung. Um kurz nach 7 der Blick auf Österreichs Straßen, da ist soweit alles frei. Momentan noch keine Staus oder Verzögerungen, obwohl da einiges auf uns zukommen wird. Heute noch Stichwort Urlauber Rückreiseverkehr nach dem langen Wochenende. Gute Fahrt!
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1: Gesundheitsministerin Corinna Schumann gibt morgen den Startschuss für die Erarbeitung einer neuen Frauengesundheitsstrategie. Der Aktionsplan Frauengesundheit von 2017 soll aktualisiert werden. Frauen haben nämlich in vielen Bereichen andere gesundheitliche Bedürfnisse und Herausforderungen als Männer. Expertinnen und Experten sowie Betroffene werden eingebunden. Erste Umsetzungsschritte sind ab 2027 vorgesehen. Ein schwerer Unfall im Waldviertel reißt gestern eine Familie auseinander. Auf einem Bahnübergang in Allensteig kommt es zu einem Zusammenstoß von einem Auto mit einem Güterzug. Die Eltern kommen dabei ums Leben. Das Kleinkind überlebt und wird mit dem Hubschrauber ins Krankenhaus geflogen. Die iranische Fußballnationalmannschaft darf bei der WM nur an den Spieltagen in die USA einreisen. Noch am selben Tag müssen die Spieler in ihr Quartier in Mexiko zurückkehren. 15 Funktionäre des iranischen Fußballverbandes haben bisher auch noch kein Visum für die Einreise in die USA erhalten. Der Iran befindet ja sich seit Ende Februar in einem militärischen Konflikt mit den USA. Österreich verliert jetzt auch das letzte AAA-Rating. Die Ratingagentur Morningstar hat die Bewertung jetzt auf AA herabgestuft. Als Grund werden die anhaltend hohen Budgetdefizite genannt. Österreich hatte eigentlich jahrzehntelang zu den bestbewertesten Schuldnern in Europa gehört.
2: Aufstehen am Sonntag bei 14 Grad in Innsbruck und in Klagenfurt, 15 sind es in Salzburg und in Graz. In Wien, erste Landeshauptstadt mit 20 Grad und das wird noch heute zwischen 20 und 25 Grad am Nachmittag. Im Osten vielleicht sogar bis zu 29 Grad, dazu viel Sonne für ganz Österreich. Aber ja, im Bergland gibt es dann ein paar Quellwolken und damit auch ein paar Chancen auf Gewitter und einzelne Regenschauer. Im Wettertrend sehe ich morgen noch mehr Sonne, weniger Wolken, bis zu 30 Grad. Dienstag startet auch noch sehr heiß, sehr schwül, dann aber Wetterumschwung mit Schauern und Gewittern und Abkühlung. Und der Blick auf Österreichs Straßen um kurz nach 8, da ist soweit alles frei. Gute Fahrt!
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3: Schönes Aufstehen am Sonntagmorgen, kurz nach 8, Verena Saluke für euch da. Wir gehen es heute ganz entspannt an. Perfekt für ein gemütliches Frühstück auf der Terrasse. Peter Cornelius, reif für die Insel.

Okay, die Frau kennt nur ein Gas, Vollgas. Und das sogar am Sonntagmorgen. Christina Stürmer hier bei uns auf Radio Rot-Weiß-Rot. Gefolgt von einem doch wesentlich entspannteren Osman Kurti. Hier ist Feier. 100% Musik aus Österreich für euer Wochenende.

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0: Andi Baum am Sonntagmorgen hier auf Radio Rot-Weiß-Rot. Ja, Sonntagmorgen und der Rest der Family schläft noch. Ist auch irgendwie herrlich, diese Ruhe, oder? Wenn man das Alleinsein einfach mal genießen kann. Und genau darüber hat Romana Schmatt einen Song geschrieben. Klingt ein bisschen knackiger, aber im Grunde geht es genau darum, um mal einfach bei sich zu sein. Lasst's mir auch gelernt. Neu auf Radio Rot-Weiß-Rot.
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0: Mit der Volkshilfe hat sie einen Riesenhit gelandet. Home, daheim haben wir wohl alle im Ohr. 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
1: Ich tue grundsätzlich gern zeichnen und malen. Das ist ein Hobby von mir und für Sporteln. Also ich tue gern rudern, ich tue gern Radfahren. Für mich ist Zeit irgendwie das schönste Geschenk und deswegen schaue ich, dass ich so viel Zeit wie möglich mit meinen liebsten Menschen verbringen kann. Und deswegen pendel ich eigentlich die ganze Zeit zwischen Oberösterreich und Wien hin und her.
0: Ja, noch mehr erfahren wir über Sie, wie gesagt, heute Nachmittag 14 Uhr. Unbedingt einschalten hier auf Radio Rot-Weiß-Rot. Töchter und Söhne mit Avec. Mit

0: Ausarbeitung einer neuen Frauengesundheitsstrategie. Der Aktionsplan Frauengesundheit von 2017 soll aktualisiert werden. Frauen haben nämlich in vielen Bereichen andere gesundheitliche Bedürfnisse und Herausforderungen als Männer. Expertinnen und Experten sowie Betroffene werden eingebunden. Erste Umsetzungsschritte sind ab 2027 vorgesehen. In Krems ist in der Nacht auf heute ein Auto in eine Bankfiliale gekracht. 2 Meter hohe Fensterscheiben werden dabei zerstört. Die schwangere Pkw-Lenkerin bleibt dabei unverletzt. Ihr Wagen wird leicht beschädigt. Die Unfallursache ist noch nicht bekannt. Die Fußball-WM in Nordamerika wird laut einer aktuellen Studie einen Negativrekord für das Klima bringen. Durch die Aufstockung auf 48 Teams und die Ausrichtung in 3 Ländern werden 9 Millionen Tonnen CO2 freigesetzt. Das ist mehr als doppelt so viel wie bei der letzten WM in Katar. Kritiker werfen der FIFA Greenwashing vor. Die Fußball-Weltmeisterschaft bringt einen Umsatzschub für die großen Sportartikelhersteller wie Adidas, Nike und Puma. Aber auch der heimische Sporthandel profitiert davon, dass Österreich erstmals seit 1998 wieder an einer Fußball-WM teilnimmt. Experten erwarten, dass Nike am meisten von der WM profitiert, aber auch hierzulande steigt die Nachfrage nach Trikots und Fanartikel.
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3: Zum Abschluss von diesem langen Wochenende ein herrlicher Sonntag, der uns da bevorsteht. Bis zu 29 Grad, zumindest im Osten von Österreich. Aber überhaupt viel Sonne zu sehen auf den Wetterkarten. 20 bis 25 Grad am Nachmittag im Großteil von Österreich. Jetzt gerade 15 Grad in Salzburg oder 18 in Linz und in St. Pölten. Am Nachmittag können dann einzelne Gewitter und Regenschauer entstehen, speziell über den Bergen. Im Wettertrend sehe ich morgen weniger Wolken, noch mehr Sonne, bis zu 30 Grad. Am Dienstag dann Wetterumschwung und Kaltfront. Und der Blick auf Österreichs Straßen ist momentan noch sehr entspannt. Da läuft alles sehr gut, aber ja, am Nachmittag, Stichwort Rückreiseverkehr nach dem langen Wochenende, am Nachmittag wird es dann einiges an Staus geben, aber jetzt gerade gute Fahrt.
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5: Ich hoffe, ihr könnt das lange Wochenende in vollen Zügen genießen. Das ist der Sonntagvormittag hier auf Radio Rot-Weiß-Rot. 100% Musik aus Österreich. Wir starten gleich rein in die nächste Stunde mit STS. Da kommt die

macht aktuell gemeinsam mit Rian die schönsten Open-Air-Locations Österreichs unsicher, da Josch. 3 Konzerte gibt's jetzt noch im Juni und dann geht's im Juli heiter weiter. Und was ich so gesehen habe, gibt's sogar noch ein paar Restkarten. Euer Sonntagvormittag hier mit dem besten Pop aus Österreich auf Radio Rot-Weiß-Rot. Da ist schon der nächste 80er für euch. Hier ist Bilgeri mit Video Live. Schönes Wochenende.

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Falco hier am Sonntagvormittag auf Radio Rot-Weiß-Rot. Das ist das erste Wochenende im Juni. Wir steuern also zielsicher auf den Sommer zu. Da brauchen wir auch die passende Musik. Die ersten Anwärter auf den Titel Sommerhit 2026 sind auch schon da. Zum Beispiel von Georg Neumann. Sehr lässige Nummer. Äne in Zun nimmt uns mit auf einen kleinen Sommer-Roadtrip. Da steigen wir gerne ein.

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1: Schöner könnte ich es auch nicht formulieren. Alle Achtung hier bei uns auf Radio Rot-Weiß-Rot. 100% Musik aus Österreich in dieser Stunde noch von Espresso. Von Martin, auf den freue ich mich besonders, für immer wir. Und jetzt Georg Danzer.

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Ich bin der Tanzer, verstehst? 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

0: Die Wirtschaftskammer kritisiert das scharf, die Arbeiterkammer und der ÖGB unterstützen den Entwurf. Die Richtlinie soll den Gender Pay Gap verringern. Im Waldviertel ist es gestern zu einem schweren Unfall auf einem Bahnübergang gekommen. Ein Auto ist mit einem Güterzug zusammengestoßen. Zwei Insassen, ein Ehepaar, sind dabei ums Leben gekommen. Ihre dreijährige Tochter hat den Unfall überlebt und wird mit dem Rettungshubschrauber ins Krankenhaus geflogen. Die Fußball-WM in Nordamerika wird laut einer aktuellen Studie einen Negativrekord für das Klima bringen. Durch die Aufstockung auf 48 Teams und die Ausrichtung in drei Ländern werden 9 Millionen Tonnen CO2 freigesetzt. Das ist mehr als doppelt so viel wie bei der letzten WM in Katar. Kritiker werfen der FIFA Greenwashing vor. Die Fußball-Weltmeisterschaft bringt einen Umsatzschub für die großen Sportartikelhersteller wie Adidas, Nike und Puma. Aber auch der heimische Sporthandel profitiert davon, dass Österreich erstmals seit 1998 wieder an einer Fußball-WM teilnimmt. Experten erwarten, dass Nike am meisten von der WM profitiert, aber auch hierzulande steigt die Nachfrage nach Trikots und Fanartikel.
1: Das Wetter, das klettert von Tag zu Tag immer mehr Richtung Sommer. Die meiste Zeit heute über Sonne und bis zu 27 Grad. Zwischendurch dann aber auch mal mehr Wolken. Stellenweise sind über den Tag verteilt noch ein paar Regenschauer und Gewitter möglich. Vor allem bei dir in Baden, in Klosterneuburg und auch in Wien. Ab morgen dann noch eine Spur wärmer und sonniger, 29 bis 30 Grad. Und ab Dienstag dann der Wetterumschwung, da regnet es dann auch einmal wieder. Einen Blick auf die Straßen und so gut wie beim Wetter auch beim Verkehr. Momentan ist nichts los auf Österreichs Straßen. Gute Fahrt.
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3: Schönes Wochenende Österreich. Verena Salucke bei euch und das gemeinsam mit Lemo.

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1: Ganz genau. Abseits der Klassiker und ganz großen Hits der heimischen Stars spielen wir auch super gern immer wieder Nummern, die man sonst halt eher selten bis gar nicht hört, was ewig schade ist. 1982 zum Beispiel hat Stefanie Werger Ich würdig spüren rausgebracht und allein die Streicher zu Beginn des Songs, die sind schon der Hammer. 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

0: Also ich frage mich dann schon, hat der Tag von Einfach Lisa eigentlich mehr als 24 Stunden? Weil ich meine, wie geht sich das sonst alles aus? Zwei Kinder, ein Kaffeehaus, dazu ist sie Sängerin, Songwriterin, Schauspielerin. Also viel mehr Multitasking ist ja gar nicht möglich. Zu Hause heißt ihre brandneue und in die hören wir jetzt rein.
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1: Eigentlich sollte die EU-Lohntransparenzrichtlinie bereits ab heute umgesetzt werden. Arbeitsministerin Corinna Schumann hat aber erst gestern noch einen Entwurf vorgelegt. Eine Einigung mit den Sozialpartnern ist im Vorfeld nicht zustande gekommen. Die Wirtschaftskammer kritisiert das scharf. Die Arbeiterkammer und der ÖGB unterstützen den Entwurf. Die Richtlinie soll den Gender Pay Gap verringern. Im Waldviertel ist es gestern zu einem schweren Unfall auf einem Bahnübergang gekommen. Ein Auto ist mit einem Güterzug zusammengestoßen. Zwei Insassen, ein Ehepaar, sind dabei ums Leben gekommen. Ihre dreijährige Tochter hat den Unfall überlebt und wird mit dem Rettungshubschrauber ins Krankenhaus geflogen. Die Fußball-WM in Nordamerika wird laut einer aktuellen Studie einen Negativrekord für das Klima bringen. Durch die Aufstockung auf 48 Teams und die Ausrichtung in drei Ländern werden 9 Millionen Tonnen CO2 freigesetzt. Das ist mehr als doppelt so viel wie bei der letzten WM in Katar. Kritiker werfen der FIFA Greenwashing vor. Die Fußball-Weltmeisterschaft bringt einen Umsatzschub für die großen Sportartikelhersteller wie Adidas, Nike und Puma. Aber auch der heimische Sporthandel profitiert davon, dass Österreich erstmals seit 1998 wieder an einer Fußball-WM teilnimmt. Experten erwarten, dass Nike am meisten von der WM profitiert, aber auch hierzulande steigt die Nachfrage nach Trikots und Fanartikel.
2: Das Wetter heute ist richtig fein mit strahlend blauem Himmel und Sonne für ganz Österreich. Gerade am feinsten bei dir in Wien, Eisenstadt und St. Pölten. 22 bis 26 Grad sind heute so die Topwerte. Am späten Nachmittag kommen dann ein paar mehr Wolken dazu, vor allem im Bergland. Da kann es stellenweise auch ein bisschen regnen. Und am Montag bleibt es dann so sonnig, ein richtiges Badewetter. Da knackt es dann auch wieder die 30 Grad. Am Dienstag dann wieder vermehrt Wolken, Regen und frühsommerliche Gewitter. Einen Blick auf die Straßen und verlängertes Wochenende zu Ende und das spürt man schon. A12 beim Grenzübergang Kufstein-Kiefersfelden Richtung Deutschland aktuell plus 5 und verlängertes Wochenende zu Ende und das spürt man schon. A12 beim Grenzübergang Kufstein.

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Das Leben versteht man nur rückwärts. Oder wie meine Oma immer gesagt hat, wer weiß, wofür es gut ist. Bestes Beispiel die Volkshilfe, finde ich. Ja? Hätten die zum Beispiel 2015 den Sprung zum Song Contest geschafft und Österreich dort vertreten, wer weiß, vielleicht wären sie dann gar nicht so erfolgreich geworden, wie sie jetzt sind. Kann man nicht sagen, wir werden es nie herausfinden. Wobei, ich hätte sie irgendwie schon gern auf der ESC-Bühne gesehen mit dem Song hier. Who You Are, die Volkshilfe.

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Edmund mit Freundschaft hier auf Radio Rot-Weiß-Rot für die Caro aus Krems. Die hat sich gestern das Konzert gegeben. Open Air in Krems vorm Steiner Tor. War großartig, hat sie uns geschrieben. Kann ich mir gut vorstellen. Das ist euer Sonntagvormittag hier auf Radio Rot-Weiß-Rot. Wenn auch ihr einen Musikwunsch habt, schreibt es uns gerne. rot-weiß-rot.fan, unsere Website.

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1: 3 Wochen vor der Gemeinderatswahl in Graz liegt die KPÖ in den Umfragen klar vorne. Laut einer aktuellen Erhebung von Peter Hayek kommt die Partei von Bürgermeisterin Elke K. auf 28-36%. Die ÖVP liegt mit 19-25% auf Platz 2. Hayek kommt die Partei von Bürgermeisterin Elke K. auf 28-36%.

0: Und Rekordweltmeister Brasilien haben sich mit Siegen auf die am Donnerstag beginnende Fußball-WM in Nordamerika eingespielt. Österreichs Gruppengegner Argentinien gewinnt ohne Superstar Lionel Messi in Texas gegen Honduras mit 2:0. Brasilien besiegt in Cleveland Ägypten mit 2:1, verliert aber Außenverteidiger Wesley, der mit Verdacht auf eine schwere Muskelverletzung vom Feld humpelt und jetzt um seine WM-Teilnahme bangt. Die Fußball-Weltmeisterschaft bringt einen Umsatzschub für die großen Sportartikelhersteller wie Adidas, Nike und Puma. Aber auch der heimische Sporthandel profitiert davon, dass Österreich erstmals seit 1998 wieder an einer Fußball-WM teilnimmt. Experten erwarten, dass Nike am meisten von der WM profitiert, aber auch hierzulande steigt die Nachfrage nach Trikots und Fanartikeln.
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3: Einen Blick aufs Wetter und momentan blauer Himmel und Sonne, das ist der Jackpot. Genauso ist es heute, strahlend blauer Himmel und viel Sonne für Österreich. Die höchsten Gefühle so zwischen 22 und 27 Grad. Ab frühen Nachmittag ziehen dann einige Wolken durch den Westen, es kann auch stellenweise immer mal wieder runterregnen. Über die Nacht bleibt es dann warm, morgen am Montag dann nämlich nochmal ein sommerlicher Tag, da knacken wir dann die 30, erst am Dienstag mehr Wolken und Gewitter. Einen Blick auf die Straßen und verlängertes Wochenende zu Ende und das spürt man schon. A12 beim Grenzübergang Kufstein-Kiefersfelden Richtung Deutschland aktuell plus 15 Minuten und Kärnten A11 Richtung Villach. Der Karawankentunnel ist aktuell gesperrt. Nach dem Tunnel steht ein defektes Fahrzeug, sollte aber nicht allzu lange dauern, also Sperre am besten abwarten. Ansonsten läuft's, gute Fahrt.
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5: Hi, servus, Mahlzeit. Kurz nach 12, Verena Saluke für euch im Studio. Und zum Essen servieren wir Ludovic, den Ausbankurti und die Chefpartie. Und jetzt gleich mal die ERV. 100% Musik aus Österreich, nur für euch.

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Das eine Wochenende geht, das nächste kommt und da kann man, finde ich, nicht früh genug mit dem Planen beginnen. Ganz heißer Tipp, Freitag, 12. Juni, das Sommer Open Air in Pöllau bei Hartberg. Ja, live on stage neben Thorsten Einarsson und dem Michael Russ, die hier, die Caro Fuchs. Ich hoffe, wir sehen uns dort, ich freue mich schon riesig drauf. 12. Juni, nicht vergessen, gleich einen Kalender eintragen. Radio Rot-Weiß-Rot hier, Sonntagmittag.

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0: 100% Musik aus Österreich. Georg Danzer, Weiße Pferde hier. Sonntagmittag, Verena Saluke bei euch. Und das gleich mit einer Frage an die AVEC, weil die haben wir heute zu Gast in Töchter und Söhne um 14 Uhr. Was macht die eigentlich so an einem Sonntag, wenn sie mal frei hat?
1: Ich tue grundsätzlich gern zeichnen und malen. Das ist ein Hobby von mir und für Sporteln. Also ich tue gern rudern, ich tue gern Radfahren. Für mich ist Zeit irgendwie das schönste Geschenk und deswegen schaue ich, dass ich so viel Zeit wie möglich mit meinen liebsten Menschen verbringen kann und deswegen pendelt die eigentlich die ganze Zeit zwischen Oberösterreich und Wien hin und her.
0: Und ein bisschen was von dieser kostbaren Zeit hat sie uns geschenkt. Wie gesagt, heute Töchter und Söhne unbedingt einschalten. 14 Uhr geht's los. AVEC ist unser Gast.

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1: 3 Wochen vor der Gemeinderatswahl in Graz liegt die KPÖ in den Umfragen klar vorne. Laut einer aktuellen Erhebung von Peter Hayek kommt die Partei von Bürgermeisterin Elke K. auf 28-36%. Die ÖVP liegt mit 19-25% auf Platz 2. Ein 49-jähriger Brite ist in der Nacht auf Sonntag in Wien Favoriten überfallen und ausgeraubt worden. Als sich der Mann aufrappelt, schlägt er mit einer kaputten Flasche auf einen anderen Mann ein. Laut eigener Aussage im Glauben, dass dieser Mann hinter dem Überfall steckt. Der Brite wird festgenommen und angezeigt. Titelverteidiger Argentinien und Rekordweltmeister Brasilien haben sich mit Siegen auf die am Donnerstag beginnende Fußball-WM in Nordamerika eingespielt. Österreichs Gruppengegner Argentinien gewinnt ohne Superstar Lionel Messi in Texas gegen Honduras mit 2-0. Brasilien besiegt in Cleveland Ägypten mit 2-1, verliert aber Außenverteidiger Wesley, der mit Verdacht auf eine schwere Muskelverletzung vom Feld humpelt und jetzt um seine WM-Teilnahme bangt. Menschen sind kooperativer, als sie denken. Das zeigt eine aktuelle Studie im Fachmagazin Science. Weltweit sind knapp 70% der Menschen bereit, für den guten Zweck auf einen höheren Geldbetrag für sich selbst zu verzichten. Gleichzeitig unterschätzen die meisten die Kooperationsbereitschaft ihrer Mitmenschen. In Deutschland ist dieser Unterschied besonders groß. Während 86% der Deutschen kooperieren, erwarten das nur knapp 48% von ihren Mitbürgern.
2: Das Wetter heute am Sonntag ist wirklich herrlich. Strahlend blauer Himmel und viel Sonne in ganz Österreich. 20-25 Grad gehen sich heute so aus. Erst am späten Nachmittag mischen sich da ein paar Wolken und Regen dazu, speziell über den Bergen. Im Großen und Ganzen bleibt es aber trocken. Im Osten rund um Wien, Klosterneuburg und Wiener Neustadt sogar bis zu 29 Grad. Und morgen am Montag höhere Temperaturen, weniger Wolken. Am Dienstag dann der Wetterumschwung. Einen Blick auf die Straßen. Es ist einiges los. Wir starten in Tirol, B179 Fernpassstraße. Aktuell in beiden Richtungen Stau. Richtung Nassereit von Vils bis Reute Süd und auch Richtung Deutschland ab Nassereit Stau. Auch auf der A13 Richtung Bozen zwischen Brenner und Sterzing. Aktuell Stau, da brauchst du 45 Minuten länger. Auf der A12 beim Grenzübergang Kufstein-Kieferswelden Richtung Deutschland aktuell plus 30 Minuten. Einen Blick nach Salzburg, A10 Richtung Salzburg-Stadt zwischen Flachau und Knoten-Pongau plus 20 Minuten. In der Steiermark A9 Richtung Linz zwischen Trabach und Mautern Süd im Baustellenbereich plus 20 Minuten. Und eine Meldung für Kärnten R11 Richtung Villach vorm Karawankentunnel, da dauert es aktuell länger. Also aktuell einiges los auf Österreichs Straßen, komm gut. Und R11 Richtung Villach vorm Karawankentunnel, da dauert es aktuell länger.

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100% Musik aus Österreich hier bei uns auf Radio Rot-Weiß-Rot, auch wenn es oft gar nicht so danach klingt, weil ich finde gerade der Song beweist wieder, wie international eigentlich der heimische Pop ist. You Know Who aus dem Jahr 93, Hubertus von Hohenlohe, wissen wir ja, steckt da bekanntlich dahinter, und der hat mit Andy damals die Charts richtig aufgemischt und ich finde es nach wie vor sehr, sehr cool, die Nummer. Weiter geht's jetzt mit den Boxrucker Sisters. Auch schön. Bis zum Mond. Euer Sonntagnachmittag auf Radio Rot-Weiß-Rot.

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Die nächste Folge Töchter und Söhne steht in den Startlöchern. In Kürze geht's los, also 14 Uhr, diesmal zu Gast Avec. Und für den Fall, ihr steigt aber jetzt gerade in dem Moment aus dem Auto aus, weil der Verwandtschaftsbesuch, der kann nicht warten, gar kein Problem. Dann hört die Folge einfach auf der Heimfahrt zum Beispiel. Wir haben sie euch natürlich auch online gestellt auf rot-weiß-rot.fan und ihr findet sie auch überall, wo es Podcasts gibt. Auch zum Nachhören da übrigens das Interview mit ihm hier, Mo, Send Me Roses. Schönes Wochenende, feinen Sonntagnachmittag.

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1: Das Bundesheer engagiert sich künftig stärker im internationalen Umweltschutz. Das hat heute das Verteidigungsministerium bekannt gegeben. Konkret beteiligt sich das Heer an einer UNO-Initiative, die sich mit den Wechselwirkungen zwischen Klimawandel und Sicherheitsrisiken befasst. Dabei sollen unter anderem klimafreundlichere Materialien bei der Ausrüstung verwendet werden. In Wien-Liesing ist in der Nacht auf heute ein 30-jähriger Mann vor seinem Wohnhaus von zwei Unbekannten angegriffen worden. Einer der Angreifer soll ein Messer, der andere einen Holzstock dabei gehabt haben. Der Mann konnte sich mit einer Metallstange, die er auf der Flucht gefunden hat, verteidigen. Die Angreifer sind geflüchtet, die Polizei fahndet nach ihnen. Die US-amerikanische Turnerin Simone Biles ist in der letzten Woche bei einem Notfall fast gestorben. Das hat die 29-Jährige auf Instagram mitgeteilt. Was genau passiert ist, hat sie nicht gesagt. Biles hat 7 Goldmedaillen bei Olympischen Spielen gewonnen. Energieminister Wolfgang Hartmann. Was genau passiert ist, hat sie nicht gesagt. Biles hat 7 Goldmedaillen bei Olympischen Spielen gewonnen.

0: immer dichter, es sind auch Regenschauer und Gewitter mit dabei. Die breiten sich am Abend dann von Tirol bis in die Obersteiermark und nach Kärnten aus. Morgen in der Früh sonnig, vereinzelt neblig, dann ab Mittag Regenschauer und Gewitter in den Bergen. Ansonsten überwiegend sonnig, morgen heißer. Hallo, zeig ins Auto nach Kärnten, A10 Richtung Salzburg bei Gmünter. Trebesing-Tunnel ist gesperrt, ein defekter PKW in der Baustelle nach dem Tunnel. Ihr werdet schon vor dem Knotenspital angehalten, am besten die Dauer der Sperre abwarten. Vor dem Karawankentunnel eine Stunde mehr bei der Einreise. Salzburg, A10 Richtung Salzburg, zwischen Pfarrwerf und Passluig eine halbe Stunde mehr. Tirol, B179, Fernpassstraße Richtung Nassereit zwischen Vils und Reutte Süd, Stau eine Dreiviertelstunde mehr. B179, Fernpassstraße Richtung Deutschland, vom Holzleitensattel bis Lermus über eine Stunde mehr. A12 Richtung Deutschland, vor dem Grenzübergang Kufstein-Kiefersfelden eine Dreiviertelstunde mehr, da gibt es Polizeikontrollen. A13 Richtung Innsbrucker Patsch, Stau und eine Viertelstunde mehr. Steiermark, B320, Enstalstraße Richtung Lietzen bei Steinach, Stau 20 Minuten mehr wegen Bauarbeiten. Und Oberösterreich, A9 Richtung Linz zwischen Trabach und Kammern, 20 Minuten mehr. Gute Fahrt euch.
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2: Schönen Sonntag, schönen 7. Juni. Ich bin Florian Hörl, ich begrüße euch zu einer neuen Ausgabe von Töchter und Söhne. Dieses Mal mit Miriam Hufnagel, besser bekannt als Avec. Seit über 10 Jahren kennt ihr sie schon als Musikerin, die großartige Popsongs schreibt, die sehr, sehr gerne im Radio, auch bei Radio Rot-Weiß-Rot, gespielt werden. Aber was sind ihre Karriere-Highlights? Wie ist es eigentlich dazu gekommen und was würde sie machen, wenn sie keine Musik machen würde? Das besprechen wir jetzt in dieser heutigen Ausgabe Töchter und Söhne mit Avec.

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1: Ja, ich freue mich immer besonders, wenn ich mit Musikerinnen und Musikern sprechen darf, die ich selbst schon seit Jahren gerne höre, weil ich dann immer so ein bisschen das Fanboy-Tum drinnen habe und die Fragen auch so in die Richtung stellen kann. Servus und herzlich willkommen bei Töchter und Söhne, Miriam Hufnagel, a.k.a. Avec. Grüß dich.
2: Ja, hallo, servus.
1: Ja, du, wie geht's dir denn? Du strahlst dir, du bist mit der Sonne da ins Studio reingeflogen.
2: Ja, immer. Nein, mir geht's gut, voll. Es wird wieder wärmer, es ist mehr Sonne da, das ist, glaube ich, für uns alle sehr gut. Und genau, ich werde bald nachher Musik releasen, also deswegen geht's mir auch gut.
1: Ja, wir plaudern eben über neue Musik, wir plaudern über alte Musik und ich will mit dir so ein bisschen an einen Ort zurückkehren, wo du vielleicht schon länger nicht mehr gewesen bist, nämlich die Anfänge deiner Karriere. Das sind immerhin auch schon knapp über 10 Jahre. Ja. Also, was hältst du davon? Bist du dabei?
2: Ja, natürlich bin ich dabei, das sicher.
1: Keine Sorge, das wird jetzt nicht so eine Therapiesitzung oder sowas, okay. Das wird eine Plauderei. Nur ich kann euch alle beruhigen. Was mir dann als erstes gleich eingefallen ist, ist, gibt es irgendetwas in Interviews, wo du eigentlich immer darauf wartest, dass man darüber redet, aber es kommt nicht?
2: Wow, also ich meine, du hast das eh schon gesagt, ich mache das schon über 10 Jahre, deswegen habe ich, glaube ich, schon recht gut alles aus meinem Leben besprochen mit diversen Medien und in diversen Interviews, deswegen, ich glaube nicht, vielleicht sowas wie Lieblingsessen oder so.
1: Ja, bitte, geht dahin. Was ist dein Lieblingsessen?
2: Fleckerlspeis, immer schon gewesen.
1: Okay,
2: ja.
1: Okay, was genau verstehst du jetzt darunter? Ist das so... Mit Kraut oder mit Wurst?
2: Nein,
1: oder wie ist
2: mit, das? Mit Verschierten.
1: Okay,
2: ja.
1: Sehr schön.
2: Ja. Das andere war Krautfleckerl, aber finde ich auch gut.
1: Dann reden wir jetzt drüber. Jetzt habe ich einen Hunger, danke dafür. Weg heute bei Töchter und Söhne.

0: Ich habe nachgeschaut, Ende Jänner 2025 bist du das letzte Mal bei uns gewesen. Was hat sich seither bei dir getan?
1: Wow, viel. Ich habe ein Album released, mein viertes, und habe sehr viele Konzerte gespielt und habe ganz viel neue Musik geschrieben. Und genau, jetzt haben wir 2026 und she's back. Also ich habe eine EP im Petto, auf die ich mich sehr freue, die Ende des Jahres rauskommt. Und spiele eine Theatertour, was auch sehr schön ist.
0: Eine Theatertour? Mhm. Moment, du spielst in Theatern oder du spielst Theater?
1: Ich spiele in Theaterhäusern.
0: Schau, das hätte ich mir jetzt dann, oder? Burgtheater, einmal nackert über die Bühne. Genau. Für später dann. Und was man auch nicht vergessen darf, du hast einen Song mit Volkshilfe gemeinsam aufgenommen, Home da Horn. Kann man erinnern, letztes Jahr beim Amadeus, da haben wir noch drüber gesprochen, am Red Carpet, du bist total aufgeregt, der Song ist total cool. Ihr habt ihn damals auch vorgestellt an dem Abend. Und seither ist für den Song irgendwie nur nach oben gegangen, weil er nach wie vor auch bei uns in den Radio Rot-Weiß-Rot-Charts voll dabei ist. Wie geht's dir mit dem Song?
1: Ich finde es so unfassbar cool. Also ich kann mich nur erinnern, wie der Flo zu mir gekommen ist, und wir kennen uns ja auch schon Ewigkeiten, ich und die Jungs, und der Flo ist dahergekommen und hat gesagt, hey, magst du einen Song schreiben? Und ich hab mir zuerst gedacht, das ist ein Witz. Wenn man Flo kennt, dann kann das schon leicht passieren, dass man sich denkt, das ist ein kleiner Witz. Und wir haben sie dann aber wirklich ins Studio gehauen mit dem Andi gemeinsam und haben einfach gesagt, hey, wir probieren das jetzt einfach mal, und wenn nichts rauskommt, dann haben wir irgendwie eine gute Zeit gehabt, und wenn was rauskommt, ist ja voll cool. Und ich bin so stolz auf uns alle, dass wir sie das traut haben, einen Song, der Englisch und Mundart ist, gemeinsam zu releasen. Und nunmehr freut es mich, dass die Leute einfach das so gut angenommen haben, weil das nicht selbstverständlich ist und weil sowas schon lang oder überhaupt noch nicht gegeben hat, und deswegen ist es echt so unfassbar cool.
0: Ja, musikalisch im ersten Moment habe ich mir auch gedacht, wie passt das zusammen? Aber wenn man mit euch persönlich redet, dann weiß man, das passt zusammen, weil ihr vom Vibe her genau dieselben Einstellungen und einfach lässige, gemütliche Leute seid. Und daher absoluter Erfolg, zu Recht, nach wie vor eben bei uns in den Charts. Ja, was hat sich sonst noch dann in den letzten, was ist jetzt, 1,5 Jahren schon fast, abseits der Musik, hast du mit dem Eisenbahnspielen begonnen oder hast du andere Hobbys angewöhnt?
1: Ich tue grundsätzlich gern zeichnen und malen. Das ist ein Hobby von mir, und für Sporteln. Also ich tue gern rudern, ich tue gern Radfahren. Ich bin generell gern in der Natur. Ich bin wandern, ich bin Schwimmer. Also es ist irgendwie, ich bin auch voll für daheim in Oberösterreich, wo ich herkomme, bei meiner Fam, weil es ist einfach für mich, ist Zeit irgendwie das schönste Geschenk, und deswegen schaue ich, dass ich so viel Zeit wie möglich mit meinen liebsten Menschen verbringen kann, und deswegen pendelt die eigentlich die ganze Zeit zwischen Oberösterreich und Wien hin und her.
0: Aber das ist nicht Fahrt gewesen, das ist schon mal schön zu hören.
1: Na, Gottes Willen, ja, dann, Fahrt ist man nie.
0: Dann passt natürlich, dass wir jetzt Home daheim hören, und dann reden wir über neue Musik.

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1: Avec als Solokünstlerin hat sie ein bisschen Zeit genommen in den letzten Monaten, aber jetzt ist sie wieder voll da, auch bei mir im Studio, bei Töchter und Söhne. Madness heißt die neue Single. Wahnsinn. Welchen Wahnsinn besingst du darin?
2: Den Wahnsinn eines Beziehungsendes. Ich habe einen Heartbreak gehabt. Ich war in einer längeren Beziehung und die ist zu Ende gegangen und das war eine schwierige Zeit. Man kennt es vielleicht, das ist, Trennungen, glaube ich, sind nie einfach. Und ich habe mich dann in so einer Zwischenphase befunden, wo ich nicht genau gewusst habe, kann ich das loslassen, ich muss das loslassen. Und das hat mich tatsächlich in den Wahnsinn getrieben. Und ich habe da einen Song drüber schreiben müssen, so wie es halt einfach muss, weil ich mein ganzes Leben mit Songs verarbeite. Und das ist halt einfach eine Art Therapie für mich. Und deswegen habe ich dann den Song Madness geschrieben.
1: Aber wo trifft man sich dann? Ich verstehe natürlich die eine Seite, dass du sagst, okay, man will ja jetzt nicht irgendwas sofort wegschmeißen.
2: Ja.
1: Aber zu lange an etwas anhalten und dran, sich dran klammern, ist auch nicht gesund.
2: Ja.
1: Hast du jetzt, wo du das hinter dir hast, mehr oder weniger einen Tipp für alle, die gerade so im Limbo sind? Woran macht man es fest?
2: Ich glaube, Tipp gibt es nicht wirklich. Ich habe so das Gefühl, da muss jeder und jeder seinen eigenen Weg finden, wie man am besten damit umgeht, wie lange man dieses Limbo spüren kann. Ich für mich habe dann loslassen können, Gott sei Dank, und einfach auch so in meine Healing-Phase gefunden, wo man dann das gesund vielleicht loslassen kann. Und das dauert einfach. Und ich glaube, Zeit ist da halt einfach ein wichtiger Faktor.
1: Kein Stress, nehmt euch selber die Zeit.
2: Ja.
1: Denkt drüber nach. Wenn du Songs schreibst, die eben so aus Emotionen entstehen, die vielleicht schwer auszuhalten sind, diese Emotionen, und die auch was Belastendes haben, zum Beispiel eben die Trennung, wie ist dann das Verhältnis zu diesen Songs? Weil ich könnte mir vorstellen, du nimmst es dann aus dir raus, stellst es dann hin, aber es ist ja wie so ein heißes Bügeleisen. Das musst du immer wieder angreifen, wenn du dann auf Konzerten spielst und so weiter. Wie geht's dir dann damit? Kannst du das dann irgendwie so mit einer Distanz singen oder ist es dann schon, dass du jetzt mal so einen kleinen Stich ins Herz kriegst?
2: Bei mir ist es eigentlich so, jedes Mal, wenn ich dann so Songs live spiele, sei es jetzt, also nicht, I Don't Pray oder Underwater, dass ich jedes Mal wieder durch diese Emotion durchgehe. Und aber für mich, und das klingt jetzt im ersten Moment so, oh mein Gott,
1: ja.
2: Aber es ist eigentlich so eine Form von Therapie für mich, weil ich das jedes Mal wieder ein Stück weit verarbeiten nur. Und deswegen fühlt sich das eigentlich mit der Zeit dann recht gut an.
1: Also Konfrontationstherapie.
2: Ja, genau.
1: Die Höhenangst.
2: Ja, einfach straight rein.
1: Aber hat es schon einmal die Situation gegeben, dass du gesagt hast, oder bei einem Konzert warst und einen dieser schweren und Anführungszeichen Songs gesungen hast, und dann irgendwie dich das übermannt hat oder dass du sagst, boah, jetzt bin ich da gerade und gerade durchgekommen oder gibt es die Situation?
2: Ja, auf jeden Fall. Also es hat auf jeden Fall Momente gegeben, wo ich so kurz vorm Weinen war. Aber ich muss mich dann immer so zusammenreißen, weil ich weiß, sobald ich irgendwie zu viel Emotion da reingib, muss ich das Konzert dann abbrechen, weil wenn ich zum Weinen anfange, dann kann ich nicht mehr singen. Und dann steht die Hütte da. Also dann ist Sendepause.
1: Die Frage schiebe ich jetzt ein, was mir gerade eingefallen ist. Wir haben zuerst nicht drüber gesprochen. Ist Dialektsingen für dich jemals ein Thema gewesen?
2: Na, also Dialekt nicht. Ich liebe meinen Dialekt, einen oberösterreichischen Dialekt, aber das war nie ein Thema. Ich habe auch ganz, ganz wenig Dialektmusik selber gehört als Kind oder so und bin dann mit dem aufgewachsen. Ich habe mal versucht, so ein bisschen auf Deutsch zu schreiben, habe ein paar Songs, aber eigentlich war es immer Englisch. Weil Sprachen haben mich immer schon fasziniert, als Kinder, Französisch, Englisch. Und deswegen habe ich auch das Gefühl, dass ich mich da recht gut ausdrücken kann.
1: Okay, Erfahrungen. Gut, wir hören jetzt Madness.
2: Ja.
1: Fass ihn noch einmal in einem Satz zusammen und moderiere ihn dann gleich an.
2: Wow. Also Madness ist so dieser Zwischenraum zwischen Loslassen und Festhalten und wie weh das da kann. Hier ist er weg mit Madness.
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0: Madness, die neue Nummer von Avec, ganz frisch draußen. So klingt Avec 2026. Das ist immerhin, wie wir schon besprochen haben, über zehn Jahre nach deinem Durchbruch. 2015 ist Granny rausgekommen. Wenn ihr jetzt die beiden Miriams an einen Tisch setzt, die von heute und die von damals, was wären die auffälligsten Unterschiede, außer die Tattoos, die dazu kommen? Ja, voll.
1: Also auf jeden Fall die Tattoos. Ja, die Haare vielleicht ein bisschen, aber sonst, und dass ich halt ein wenig öder geworden bin.
0: Ich rede ja von der Musik.
1: dass meine Stimme ein bisschen verrauchter ist. Und ja, ich so vom Charakter tatsächlich glaube ich nicht. Also ich glaube, dass ich recht am Boden geblieben bin. Und mir das eigentlich immer wichtig war, dass ich jetzt nicht... Also ich bin das auch vom Charakter, glaube ich, nicht. Und ich bin mir selber sehr treu geblieben, was ich auch sehr schön finde. Also auch das mit dem so sei, wie ich halt bin irgendwie und wie man auch der Schnabel gewachsen ist. Einfach reden und ich glaube, mit dem bin ich immer recht gut gefahren.
0: Was ich raushöre, ist, dass du ein bisschen mehr zu deinem eigenen Sound gefunden hast. Gerade am Anfang hast du irgendwie so ein bisschen mehr folkig klungen und jetzt hast du wirklich deine eigene Schiene gefunden. Das, ich glaube, einen Avec-Song hört man immer, kennt man sofort, die ersten Takte. Das ist geil. wäre die Miri von damals ein Fan von Avec von heute, musikalisch?
1: Eine voll spannende Frage. Ich glaube schon, ja. Also ich würde niemals irgendwas releasen, wo ich nicht zu 100.000% dahinter stehen kann. Also... Von dem her glaube ich schon, ja. Ich sage, ich tue immer so Scherzen, ich würde mir voll gerne mal eine Weg-Show anschauen, was natürlich nicht möglich ist. Und dann halt mir die Frage stellen, würde mir das gefallen oder nicht? Aber ich glaube schon, ich glaube schon.
0: Aber es ist schön, wenn du so selbstreflektiert bist. So eine Out-of-Body-Experience. Schauen wir mal, da gibt es vielleicht Mittel und Wege.
1: Ja, voll.
0: Wie viele Tätowierungen hast du mittlerweile? Oh, wow. Hast du noch einen Überblick oder sagst du, nein, ich habe aufgehört zu zählen?
1: Ich weiß wirklich, das sehe ich jetzt nicht mehr, ja.
0: Aber hast du einige davon selber zeichnet? Du hast gesagt, du malst gern.
1: Lass mich kurz überlegen. Nein, habe ich eigentlich nicht. Also meine Tätowiererin, die Anni, die ist super darin. Wir dann immer gemeinsam tüfteln und haben dann immer ganz lustige Ideen. Und genau.
0: Ja. Aber du hast eine Go-To-Tätowiererin?
1: Ja.
0: Das heißt, sämtliche Tattoos von dir sind von einer Künstlerin?
1: Fast alle, ja.
0: Cool.
1: Ja.
0: Auch nicht schlecht. Kriegst sicher schon einen guten Preis.
1: Grüße geht raus.
0: Mittlerweile. Ja, vor deiner Musikkarriere sind die Weichen eigentlich auch ein bisschen auf was anderem gestanden. Du hast Lehramt studiert in Salzburg und wärst fast in Innsbruck beim Medizinstudium gelandet.
1: Ja.
0: Wie geht das zusammen und welche Rolle hat damals Musik schon gespielt?
1: Also grundsätzlich, mein absoluter Traum wäre Ärztin gewesen. Das wollte ich immer machen und es ist auch jetzt nur immer so ein bisschen mit einem weinenden Auge, weil es mich einfach extrem interessiert, also der menschliche Körper an sich und irgendwie so einfach Menschen helfen zu können, was ich ja jetzt mit meiner Musik auf eine Art und Weise kann, was auch voll schön ist. Und habe es eben nicht geschafft, bin dann umgestiegen auf Molekularbiowissenschaften, das war mir dann zu viel Chemie und Mathe und dann eben Lehramt, aber das war nur so die Z-Option, für mich muss ich ehrlich sagen. Und Gott sei Dank ist dann die Musik dahergekommen und Gott sei Dank hat das irgendwie so funktioniert, wie es funktioniert hat, was immer nur absurd ist eigentlich, weil das nie mein Plan war. Also Musik war immer voll mein Hobby und ein Weg für mich, dass ich meine Emotionen einfach ausgelassen kann, weil ich einfach nicht gut bin darin, also mittlerweile schon, Gott sei Dank, aber früher nicht so gut war darin, über Emotionen zu reden, über meine Gefühle zu reden. Und dann habe ich auf einmal Musik gemacht irgendwie und Songs geschrieben und Songs dann im Radio gespielt worden. Und das ist irgendwie, wenn ich so zurückdenke, war das einfach wirklich unfassbar cool, aber auch unfassbar befremdlich auf eine Art und Weise, weil das halt nie mein Plan war. Und immer so gedacht habe, ja okay, aber ich brauche ja einen Job nur. Also ich kann ja nicht mein Hobby machen. So. Aber es hat dann funktioniert und ich bin so unendlich dankbar, dass ich das noch über 10 Jahre immer noch machen kann und darf.
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1: Ab wann hast du dann gemerkt, das klappt, das wird was, das geht sich aus?
2: Eigentlich ob wie dann Underwater rausgekommen ist und wie das dann eigentlich recht steil gegangen ist. Da habe ich mir dann so gedacht, okay.
1: Aber da sind, glaube ich, zwei, drei Jahre schon vergangen gewesen, oder?
2: Ja, also ich habe lang zu Hause gewohnt, weil ich einfach auch die Sicherheit haben wollte, okay, ich traue mir jetzt noch nicht irgendwie komplett auf eigene Füße zu stehen. Und meine Mama hat es recht gut ausgehalten mit mir. Und voll, aber eben wie dann Underwater gekommen ist und wie das dann eigentlich echt recht gut gerannt ist, habe ich mir dann so gedacht, okay, krass, das ist arg.
1: Alles auf eine Karte?
2: Ja.
1: Okay.
2: Ja.
1: Musst du eh auch trauen, das ist echt arg. Ich habe ja schon viele Interviews geführt und man hört beides. Die einen sagen, na unbedingt brauchst du was Zweites von vornherein.
2: Ja.
1: Und die anderen sagen, no risk, no fun.
2: Ja.
1: Und es geht sich doch irgendwie für alle wieder ein bisschen aus. Ja, wenn du jetzt drei Highlights rauspicken müsstest aus deiner bisherigen Karriere, gibt es da was, was dir einfällt?
2: Also Burg Lamm auf jeden Fall. Da haben wir Zuckerro supported und Sting supported.
1: Wow.
2: Das war absurd. Also Burg Lamm ist so eine schöne Location. Und voll, spielt man sehr gerne. Auch die Supporter vom James Blunt war so cool und so schön. Aber natürlich auch, ja, alle meine Touren irgendwie, so 2018 mit Heaven and Hell durch ganz Europa getourt und auch jetzt die letzte Tour mit dem vierten Album mit Nightliner getourt. Also es ist schon irgendwie, man kann sich schon so seine Träume auch realisieren, wenn man dran glaubt, und das finde ich eigentlich voll schön.
1: Aber Tourbus-Leben, ist es so, wie man sich's vorstellt, dass man da eigentlich Vollgas gibt die ganze Zeit, oder ist es wie wild oder wie spießig geht es zu auf so einer Tour?
2: Ich glaube, es kommt darauf an, mit welchen Leuten das man unterwegs ist.
1: Also, wie geht es mit dir zu?
2: Jawohl. Also wenn man jetzt mit der Travel Party weg unterwegs ist, dann ist es sehr gediegen.
1: Okay.
2: Also wir sind alle über 30. Bei uns ist jetzt nicht mehr so viel Party. Aber ich muss auch ganz ehrlich sagen, bei uns war noch nie recht viel Party, weil wir sind keine Spießer, aber es ist irgendwie, wir sind einfach nicht so die Party-Tigerinnen. Und das passt da voll. Also man muss doch am nächsten Tag wieder aufstehen und wieder eine Show geben.
1: Eben.
2: Und ich will halt auch immer 100% geben, weil die Leute kaufen sich Karten, die zahlen viel Geld dafür, und da will ich auch das Beste bieten. Und deswegen bin ich da recht streng mit mir selber.
1: Sehr gut. Disziplin muss also sein.
2: Ja.
1: Du, gibst einen Song aus dem letzten Jahrzehnt, der dir, weiß ich nicht, eine Spur mehr bedeutet als andere, die wir jetzt spielen könnten?
2: Also es ist überhaupt kein Radiosong. Es ist
1: Stört
2: Yours.
1: Mich nicht. Bitte nochmal.
2: Es ist Yours von Heaven and Hell.
1: Dann spielen wir das jetzt.
2: Oh.

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2: Avec ist eine der bekanntesten Musikerinnen der letzten Jahre aus Österreich und eine, die es auch schafft, tatsächlich verschiedene Radiostationen zu bespielen und easy mitzunehmen. Ob das jetzt mehr Alternative ist oder eben mehr Pop ist, du hast überall Platz. Merkst du das auch bei den Konzerten im Publikum?
3: Auf jeden Fall. Also ich finde es generell nur immer so spannend und faszinierend, dass sie dieser Spagat immer wieder und immer nur ausgeht. Das finde ich echt so cool und kann es mir irgendwie selber nicht erklären. Und in meinem Publikum oder mein Publikum ist von Babys, Kindern bis hin zu Grannies, da ist alles vertreten. Und das finde ich so cool und taugt mir selber so, weil ich mir denke, okay, ich kann wirklich, also ich mache für alle Menschen einfach Musik und das war immer, oder das ist ja, glaube ich, immer das Ziel, wenn man Musik macht, dass das jeder irgendwie hören kann oder hören will und das ist wirklich so und das finde ich so schön und so cool.
2: Was braucht eine Musikkarriere außer Talent? Braucht es überhaupt Talent? Mal ganz blöd gefragt, oder reicht Fleiß allein auch?
3: Ich glaube schon, dass eine Spur Talent braucht. Und ganz, ganz viel Fleiß und Disziplin, glaube ich zumindest. Also, und auch so Durchhaltevermögen, weil es ist irgendwie doch eine harte Branche. Und es gibt so unfassbar viel gute Musik auf der Welt. Und da sie durchzusetzen, ist halt auch nicht ohne. Und ich glaube schon, dass man da echt dranbleiben muss und auch wenn es einmal nicht so rennt, wie man sie denkt, vielleicht einfach nicht aufgeben.
2: Und irgendwas braucht es anscheinend doch noch mehr. So das Quäntchen Glück oder dass er am richtigen Ort bist zur richtigen Zeit, dass genau deine Musik dahin fällt auf fruchtbaren Boden, wo er dann eine Pflanze halt draus werden kann.
3: Ja.
2: Abgesehen von der Musik, wofür hättest du noch Talent? Wenn ich sage, okay, du darfst jetzt nicht mehr Musik machen, was machst du dann?
3: Was mache ich dann? Ja, das ist eine gute Frage. Vielleicht Büdermeuner und die verkaufen, falls das irgendwen interessieren wird. Oder für andere Leute schreiben vielleicht, also trotzdem immer nur so ein bisschen Musik. Oder weiß ich nicht, sowas wie Tourmanagement oder so. Also ich glaube so, die Branche an sich taugt man ja schon, obwohl sie auch ihre Schattenseiten hat, aber das hat ja eh alles. So. Es gibt immer so sehr für und wieder und ja, aber ohne Musik, kann man sich gar nicht vorstellen.
2: Gottes Willen. Wie siehst du die heimische Musik aktuell? Was tut sie in Österreich an Popmusik?
3: Ja, viel. Also ich fühle mich ja schon wie die ärgste Granny da, weil ich halt schon so lange dabei bin.
2: Hey, bitte, wenn ich da Interviews führe mit 2006 Geborenen, denke ich mir, zu der Zeit bin ich, weiß ich nicht, Fanbeile gestanden und habe Fußball-WM geschaut, weil da gerade in Deutschland gespielt worden ist. Oh Gott, oh Gott.
3: Ja, voll. Nein, also ich kriege ja schon gar nicht mehr alles mit, muss ich auch ehrlich gestehen. Aber das, was ich mitkriege, ist richtig geil. Und ich finde es so cool, dass so viele neue Talente nachkommen. Das taugt mir einfach.
2: Hast du irgendjemanden, der dich gerade aktuell begeistert?
3: Also ich finde ja die Sinead ganz cool. Die ist, glaube ich, auch aus Oberösterreich, wenn man nicht alles täuscht. Lass mich überlegen, wann haben wir denn nur so...
2: Ich würde mit da jetzt gern was spielen von denen, wo du sagst, die taugen wir.
3: Ja, warte, lass mich kurz überlegen. Ich finde ja die Sodel auch ganz geil. Also richtig, richtiges Fangirl bin ich da. Und dann haben wir nur Lukas Oskar ist auch geil, taugt mir auch. Oskar Haag sowieso, ich meine, den habe ich ja schon als Support mitgehabt, das ist Herzi. Ja, boah, darum sage ich ja.
2: Jetzt musst du aber nur was aussuchen.
3: Ja, voll, Gottes Willen. Ich sage von der Sodel.
2: Bestimmter Song?
3: Nein.
2: Alles gut.
3: Nein, es ist alles wirklich gut. Also
2: dann kommt jetzt irgendwas von der Sodel.

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2: Ja, bei bekannten Musikerinnen und Musikern ist es oft ein bisschen schwierig, noch irgendwas Neues zu erzählen, was nicht jeder schon irgendwann einmal gehört hat im Laufe der Jahre. Drum möchte ich jetzt mit dir etwas machen, das nenne ich Secret Avec.
3: Mhm, okay.
2: Damit wir deine dunklen Seiten jetzt
3: klingt
2: ans Licht
3: sehr
2: holen.
3: Mysterious, ja.
2: Ja, ja. Es könnte ein bisschen peinlich werden für
3: okay,
2: dich.
3: Ja, schauen wir.
2: Traust du?
3: Ja, sicher.
2: Okay, gut. Das kann ich überhaupt nicht.
3: Boah, da gibt's viel. Ich bin jetzt so handwerklich begabt.
2: In dieses Fettnäpfchen trete ich regelmäßig.
3: Oh Gott, ich bin so schlecht mit Gesichtern und Namen. Also das ist wirklich nicht gut in meinem Beruf, weil wenn man so netzwerken muss, was ich generell nicht gern mache, und dann trifft man leid und dann stelle ich mich vor und dann sagt die Person gegenüber, ah, wir haben uns eh schon, also schwierig.
2: Aber hast du schon einmal jemanden mit voller Überzeugung mit dem falschen Namen begrüßt?
3: Nein, das glaube ich nicht. Weil ich bin dann, ich sage das nicht. Ich sage keine Namen, wenn ich mir nicht sicher bin. Okay. Ich bin dann einfach so, hey!
2: Du bist da doch. Ja. Gut, das mache ich oft, wenn ich mich komplett unbeobachtet fühle.
3: Ja, ich spüre manchmal mit meinem Nasenring, aber das ist so eine komische Angewohnheit.
2: Wie?
3: Vielleicht ist das auch so ein Stressding.
2: Das nervt mich am Musikerinnen-Dasein am meisten, obwohl ich es oft machen muss.
3: Oh Gott, mein ganzes Zeug hin und her schleppen. Fuck. Also ich wohne im zweiten Stock, habe keinen Lift, ich muss immer auf, und halt dann auch immer beim Einladen, Ausladen. Ich meine, ich muss eh sagen, ich werde verschont, weil nach der Show bin ich halt beim Merch und dann machen meine perfekte Band und meine super Crew das. Aber es ist schon, man vergisst es. Man hat da ein Training dann dabei. Also es ist nicht alles so cool.
2: Aber immer schön aus den Beinen, was weißt du, nicht
3: ja,
2: aus dem Kreuz.
3: Ja, ja.
2: Sei froh, dass du kein Schlagzeug spielst.
3: Ja, voll.
2: Gut, auf diese Interviewfrage antworte ich nie ganz ehrlich.
3: Also ich habe so das Gefühl, dass ich eigentlich immer recht ehrlich bin, weil ich mir eh nichts mehr scheiß. Weißt du, das ist, wenn man irgendwie so über 10 Jahre da drinnen ist, dann...
2: Kommt mit dem Alter, gell?
3: Ja, wirklich.
2: Aber der Klassiker wäre halt, dass du sagst, okay, die Frage, wie geht's da? So eine hingeschmissene Frage,
3: ja,
2: ist gar eh gut.
3: Ja, habe ich kurz überlegt, dass ich das sage, wobei, weißt du, wenn du mir jetzt fragst, wie geht's da, würde ich da auch sagen, wenn es mir nicht gut gegangen hat oder wenn es mir so lala geht.
2: Okay, ja. Wie geht's da?
3: Mir geht's gut. Mir geht's wirklich gut.
2: Sehr schön.
3: Ja.
2: Neue Single Madness ist draußen. Was steht da noch an? Du hast gesagt, da kommt der EP, aber erst gegen Ende des Jahres.
3: Genau. Wir spielen im Sommer jetzt ein paar Festivals, ein paar Sommerkonzerte und im Herbst eben meine The Theater Tour, meine Theatertour in Theaterhäusern. Mit uralten Songs, mit ganz neuen Songs, mit anderen Arrangements und schönen Ambiente.
2: Gibt's da schon ein paar Highlight-Theater, die du erwähnen kannst?
3: Stadttheater Gmunden, also das ist ja eigentlich unser Hometown-Show dann. Oder in Linz sind wir, in St. Pölten sind wir, in Wien sind wir dann auch bald. ja, du schaust gerne auf der Website vorbei.
2: Finde ich einen großartigen Trend übrigens, dass man Popmusik in so altehrwürdige Städten bringt. Der Musikverein in Wien ist ja da ganz vorne dabei.
3: Ja.
2: Und du musst irgendwann sowieso nochmal Theater spielen.
3: Ja, du, ich war in der Theatergruppe. In
2: Na schau.
3: Ja.
2: Was gibt's da? Gibt's da noch Videoaufnahmen? Kann man da was herzeigen?
3: Darüber wird nicht geredet. Sonst wird's wirklich peinlich.
2: Aber das wäre klassische österreichische Musiker- und Musikerinnenkarriere, dass du sagst, okay, du bist früher oder später mal in irgendeinem Film oder irgendeiner Serie zu sehen oder auf der Theaterbühne.
3: Ja, stimmt. Ja, Kabarett. Ich glaube, Schauspielerin, ich glaube, das ist.
2: Dort brauchen sie immer gute Leichen.
3: Ja, das schaffe ich.
2: wie verbringst du den Sommer aus auf Bühnen?
3: Auf Urlaub. Heuer ist mein Urlaubsjahr. Ich bin in der Toskana, ich bin in Schottland, ich bin am Schreiben und am Attersee, daheim viel.
2: Du hast da gerade zwei von meinen To-Dos aufgezählt. Toskana will ich schon ewig hin, ist leider kurzfristig dann nichts geworden und Schottland auch. Aber von wegen nicht zu heiß, da bist du in der Toskana jetzt nicht so gut aufgekommen.
3: Ja, aber es ist jetzt dann schon im Juni.
2: Okay.
3: Also ich glaube, das geht noch. Ja.
2: Dann wünsche ich dir den Sommer deines Lebens.
3: Danke, ebenso.
2: Unbeschwert, leicht, angeheitert und vor allem gemütlich, wo auch immer du dann bist.
3: Ja.
2: Und wir sehen uns auf den Bühnen.
3: Jo.
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1: Energieminister Wolfgang Hartmannsdorfer von der ÖVP erhöht den Druck auf die Grünen. Nächste Woche soll im Nationalrat über das Erneuerbaren-Ausbau-Beschleunigungsgesetz abgestimmt werden. Für den Beschluss ist eine Zweidrittelmehrheit nötig. Die Grünen haben bisher Nachbesserungen gefordert und wollen dem Gesetz in der aktuellen Form nicht zustimmen. Bei einem schweren Unfall im Waldviertel sind gestern die Eltern eines zweijährigen Mädchens ums Leben gekommen. Das Kind hat den Zusammenstoß eines Autos mit einem Güterzug in Allensteig leicht verletzt überlebt. Die Mutter dürfte das Rotlicht übersehen haben. Das Bundesheer engagiert sich künftig stärker im internationalen Umweltschutz. Das hat heute das Verteidigungsministerium bekannt gegeben. Konkret beteiligt sich das Heer an einer UNO-Initiative, die sich mit den Wechselwirkungen zwischen Klimawandel und Sicherheitsrisiken befasst. Dabei sollen unter anderem klimafreundlichere Materialien bei der Ausrüstung verwendet werden.

0: Salzburger Innergebirg, weil da kommen heute auch noch Regenschauer und Gewitter. Zuerst im Vorarlberg Tirol breiten sich dann mehr und mehr in die Obersteiermark und nach Kärnten aus. Im Rest des Landes super schön sonnig, 29 Grad maximal heute. Morgen in der Früh sonnig, vereinzelt neblig, dann ab Mittag aber wieder Regenschauer und Gewitter in den Bergen. Ansonsten weiterhin schön sonnig, morgen noch einmal heißer. Hallo zu euch ins Auto nach Niederösterreich. A4 Richtung Wien bei Bruck Ost. Die linke Spur ist gesperrt, schon 20 Minuten mehr. Stau baut sich rasch auf. Kärnten A10 Richtung Salzburg bei Spital vor dem Wolfsberg-Tunnel und vor dem Trebersing-Tunnel eine Dreiviertelstunde mehr am Blockabfertigung. A2 Richtung Wien zwischen Parksattel und Modriak, Stau vor der Baustelle, Blockabfertigung vor dem Kalcherkogeltunnel, hier eine halbe Stunde mehr. Vor dem Karawankentunnel bei der Einreise ebenfalls eine halbe Stunde mehr. Salzburg A10 Richtung Salzburg zwischen Pfarrwerf und Pasluek 20 Minuten mehr. Tirol B179 Fernpassstraße Richtung Nasserei zwischen Vils und Reute Süd. Stau eine halbe Stunde mehr. B179 Fernpassstraße Richtung Deutschland vom Holzleitensattel bis Lermus eine Stunde mehr. A12 vor der Grenze Kufstein-Kiefersfelden bei der Ausreise eine halbe Stunde mehr. Steiermark B320 Richtung Mietzen bei Steinach, Stau bei der Baustelle eine halbe Stunde mehr. Gute Fahrt.
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2: Schönen Sonntag, Peter Schweiger da und ihr seid auch da.
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0: Was ist los in Österreich? Servus, da ist Radio Rot-Weiß-Rot. Ja, einiges. Das internationale Zwillingstreffen in Waagrein, Kleinall in Salzburg für alle eineigen und zweieigen Zwillinge. Sowie alle Zwillingsfans. Ich habe gar nicht gewusst, dass sowas gibt, aber sehr interessant. In Schäfer in Tirol ist das Kulturfestival Herztakt. Für Musik, Kultur und Genuss ist da einfach alles vorgesehen. Und letzter Tag Velorama-Bike-Wochenende im Mühlviertel für alle Radbegeisterten mit geführten Touren und ja sogar einem Weltrekordversuch. Alle Infos auf der jeweiligen Webseite. Bei allem, was ihr macht, schöne Zeit mit 100% Musik aus Österreich.
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Schönes Wochenende mit 100% Musik aus Österreich auf Radio Rot-Weiß-Rot. Schön, dass ihr da seid. Ja, wie klingt es eigentlich, wenn man österreichische Tradition mit modernem internationalem Sound mischt? Ja, vielleicht so. Volkshilfe und AWEC haben eine richtig lässige Zusammenarbeit gemacht, und zwar Home Daheim. Und es ist, wie der Name schon sagt, eine Hymne auf unser Daheim, weil Daheim ist ja dann doch am schönsten.

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3: So, jetzt ist zum Aufstehen ein bisschen das Hüftbeinschwingen mit Fräulein Peter und Tanz auf Radio Rot-Weiß-Rot.

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1: Das Bundesheer engagiert sich künftig stärker im internationalen Umweltschutz. Das hat heute das Verteidigungsministerium bekannt gegeben. Konkret beteiligt sich das Heer an einer UNO-Initiative, die sich mit den Wechselwirkungen zwischen Klimawandel und Sicherheitsrisiken befasst. Dabei sollen unter anderem klimafreundlichere Materialien bei der Ausrüstung verwendet werden. Am Salzburger Untersberg ist heute Vormittag ein junger Alpinist aus Deutschland tödlich verunglückt. Der Bergsportler ist beim Zustieg zu einer Kletterroute ausgerutscht und abgestürzt. Er war nicht gesichert. Der Präsident der Industriellen Vereinigung Georg Knill hätte sich ein ambitionierteres Budget gewünscht. Er sagt heute, dass das Einsparungsvolumen an der unteren Kante ansetzt. Knill glaubt außerdem, dass das Doppelbudget im Herbst wieder aufgeschnürt wird. Harry Styles löst mit einer Zeitungsanzeige in Amsterdam einen riesigen Hype aus. Der britische Popstar bedankt sich darin für die Gastfreundschaft während seiner Konzertreihe. Die Ausgabe ist fast überall im Land ausverkauft. Fans bieten bis zu 200 Euro pro Exemplar.
2: 25 Grad aktuell in St. Pölten, 24 in Linz, 23 in Salzburg. Es wird aber immer dichter bewölkt in den Bergen. Auch Regenschauer und Gewitter heute noch. Die breiten sich am Abend dann von Tirol bis in die Obersteiermark und nach Kärnten aus. Morgen in der Früh sonnig, vereinzelt neblig, dann ab Mittag aber wieder Regenschauer und Gewitter in den Bergen. Ansonsten Sonne den ganzen Tag über, morgen sogar noch einmal heißer. Hallo zu euch ins Auto, ins Burgenland. A2 Richtung Wien zwischen Lafnitztal und Pinkerfeld. Ein Unfall mit einem Wohnmobil. Der Rettungshubschrauber ist im Einsatz. Aktuell eine Vollsperre. Ausweichen ist über Hartberg und die B54 möglich. Niederösterreich, A4 Richtung Wien bei Bruck Ost. Der Stau löst sich langsam auf. Die Unfallstelle ist geräumt. Kärnten, A10 Richtung Salzburg bei Spital vor dem Wolfsbergtunnel und vor dem Trebesengtunnel 40 Minuten plus und Blockabfertigung. A2 Richtung Wien zwischen Praxattel und Modreach, Stau vor einer Baustelle, Blockabfertigung vor dem Kalcherkogeltunnel, hier eine halbe Stunde mehr. Tirol B179 Fernpassstraße Richtung Deutschland vom Holzleitensattel bis Lermus über eine Stunde Zeitverlust. A12 Richtung Deutschland vor dem Grenzübergang Kufstein-Gieferswelden 20 Minuten bei der Ausreise. A13 Richtung Innsbruck ab Schönberg eine halbe Stunde mehr und Wien A23 Tangente Richtung Kagran zwischen Knoten Brat und Handelsgäh. Der Stau löst sich auch langsam auf jetzt, das defekte Auto ist entfernt.
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3: Servus Peter Schweigerer, zum Café die passende Musik, 100% Musik aus Österreich jetzt von Babsi Balu.

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0: Servus bei Radio Rot-Weiß-Rot. Jetzt gibt's musikalischen Nachschub von Roman Josef Schwendt. Von sich selber sagt er, er ist ein Breitband-Entertainer, also er ist Solokünstler, er ist mit Band unterwegs und er ist ein Drittel des erfolgreichen Musikkabarets Die drei Baritöne. Und jetzt hat er einen Song als Solokünstler neu rausgebracht und da geht's um die Geburt seines dritten Kindes, also ein sehr persönlicher Song. Das ist Die Sonne lacht auf Radio Rot-Weiß-Rot.
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1: Was für ein Ohrwurm auf Radio Rot-Weiß-Rot. Caro Fuchs. Und sie ist auch gerade live unterwegs quer durchs ganze Land. Zum Beispiel im Juni ist sie in Pöllau, im Juli dann in Wien und im Oktober in Wels. Alle Infos auf ihrer Webseite carofuchs.at und bei uns, ja, 100% Musik aus Österreich. Schönen Sonntag mit Wolfgang Ambros.

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1: Gleich bei uns Minisex und das ist jetzt Felix Moore.
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1: Arbeitsministerin Corinna Schumann hat heute einen Entwurf zur EU-Lohntransparenzrichtlinie vorgelegt. Eine Einigung mit den Sozialpartnern ist im Vorfeld nicht zustande gekommen. Scharfe Kritik gibt es von der Wirtschaftskammer und der Industriellen Vereinigung. Zuspruch hingegen von der Arbeiterkammer und dem ÖGB. Die Richtlinie soll den Gender Pay Gap verringern. Wegen Wartungsarbeiten an der Fernwärme sind 140 Haushalte in Wien, Penzing und Otterkring von 25. bis 29. Juni ohne Warmwasser. Als alternative Duschmöglichkeiten werden für den Zeitraum der Wartung bestimmte Duschen in Sportstätten geöffnet sowie frei zugängliche Duschcontainer aufgestellt. Außerdem erhalten betroffene Haushalte von Wien Energie Wertkarten für den Eintritt in die Wiener Bäder. Österreichs WM-Gegner Algerien hat wenige Tage vor dem Start der Fußball-Weltmeisterschaft den Vertrag mit Teamchef Wladimir Petkovic verlängert. Der kroatisch-schweizerische Doppelstaatsbürger bleibt bis 2028 im Amt. Petkovic hat die Mannschaft im Februar 2024 übernommen und weist mit 21 Siegen und nur 3 Niederlagen in 28 Spielen eine beeindruckende Bilanz auf. Energieminister Wolfgang Hartmannsdorfer von der ÖVP erhöht den Druck auf die Grünen. Nächste Woche soll im Nationalrat über das Erneuerbaren-Ausbau-Beschleunigungsgesetz abgestimmt werden. Für den Beschluss ist eine Zweidrittelmehrheit nötig. Die Grünen haben bisher Nachbesserungen gefordert und wollen dem Gesetz in der aktuellen Form nicht zustimmen.
2: Am wärmsten heute im Osten und Süden bei bis zu 29 Grad maximal. Die Berge, ja, da sind Regenschauer und Gewitter heute mit dabei. Die Wolken werden auch schon immer mehr und mehr, breiten sich dann auch im Laufe des Abends von Tirol bis in die Obersteiermark und nach Kärnten aus. Morgen in der Früh sonnig, vereinzelt neblig, morgen sogar noch einmal heißer. Ab Mittag in den Bergen wieder Regenschauer und Gewitter. Ansonsten überwiegend sonnig, kaum eine Wolke am Himmel. Hallo zu euch ins Auto ins Burgenland, A2 Richtung Wien zwischen Artberg und Pickerfeld. Da gibt Stau auf einer geräumten Unfallstelle, eine halbe Stunde mehr. Kärnten A10 Richtung Salzburg bei Gmünd vor dem Wolfsbergtunnel 40 Minuten mehr und Blockabfertigung. A2 Richtung Wien zwischen Parksattel und Motreach, Stau auf einer Baustelle, Blockabfertigung vor dem Kalcherkugeltunnel, hier 40 Minuten mehr. Salzburg Richtung Salzburg auf der A10 zwischen St. Michael und Siedlhaus Überlastung, 20 Minuten mehr. Tirol B179 Fernpassstraße vom Holzleitensaft A10 zwischen St. Michael und Siedlhaus Überlastung, 20 Minuten mehr.

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Dankeschön, Peter Schweiger da.

Volkshilfe auf Radio Rot-Weiß-Rot. Ja, und Sehnsucht nach Geborgenheit und Leidenschaft zur Musik. Genau um das geht es in Viel schöner ist das Gefühl im Original von Reinhard Fenrich. Und diesen Song haben wir jetzt bei uns in einer Live-Version performt von Austria 3. Das ist euer täglicher Live-Moment, immer kurz nach 17 Uhr bei uns. Öster Live auf Radio Rot-Weiß-Rot. Schönen Sonntagabend.

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Willkommen bei eurem Lieblingssender, da ist Radio Rot-Weiß-Rot. Was ist eigentlich das Schöne am Sommer? Ja, ist es nicht vielleicht dieses Gefühl, dass man die ganze Nacht draußen bleiben kann, dass sie das ganze Leben eigentlich vielleicht ein bisschen ins Außen wieder verlagert, in den Garten zum Beispiel, wo wir dann mit unseren Freunden sind und sitzen und ja, eigentlich gar nicht mehr reingehen wollen. Die Band Candlelight Ficus singen jetzt zum ersten Mal in Mundart und zwar im steirischen Dialekt. Sie sind aus Graz und haben jetzt neue Musik für uns, heißt Gehen wir aussehen. Neue Musik gibt es bei uns stündlich. Wir nennen das Österreich.

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Karl Bayer auf Radio Rot-Weiß-Rot am Sonntagabend. Schön, dass ihr mit dabei seid. Und ich habe für diese Stunde noch ganz was Lässiges für euch, und zwar die Weltmeister mit irgendwann.

und Josy Borkowitz. Na gut damit, man dreht sich um uns geht. Glaubt nicht, dass er stand erfüllt. Spiele ich euch alles noch vor 18 Uhr und das ist jetzt für euch Osman Kurti und die Chefpartie. 100% Musik aus Österreich. Schönes Wochenende. Jetzt los mit uns irgendwie, muss ich da geschwind noch was sagen.

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7: Wir lassen das lange Wochenende jetzt gemeinsam ausklingen mit der bergigsten Musik. Die Weltmeister irgendwann jetzt auf Radio Rot-Weiß-Rot.

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1: Die Koalitionsparteien loben heute die Einigung auf das Doppelbudget für die nächsten beiden Jahre. Das Budget steht unter dem Motto Aufschwung, Gerechtigkeit, Reformen. Bis 2028 soll ein Defizit von 3% erreicht werden. Das Verteidigungsbudget soll auf 5,3 Milliarden Euro steigen. Das Frauenbudget auf knapp 51 Millionen Euro. In Wien werden 140 Hausanschlüsse in den Bezirken Penzing und Ottakring von 25. bis 29. Juni ohne Warmwasser sein. Grund sind umfangreiche Wartungsarbeiten an der Fernwärmeleitung aus den 60er Jahren. Als alternative Duschmöglichkeiten werden für den Zeitraum der Wartung bestimmte Duschen ausgewählter Sportstätten geöffnet sowie frei zugängliche Duschcontainer aufgestellt. Österreichs WM-Gegner Algerien hat wenige Tage vor dem Start der Fußball-Weltmeisterschaft den Vertrag mit Teamchef Wladimir Petkovic verlängert. Der kroatisch-schweizerische Doppelstaatsbürger bleibt bis 2028 im Amt. Petkovic hat die Mannschaft im Februar 2024 übernommen und weist mit 21 Siegen und nur 3 Niederlagen in 28 Spielen eine beeindruckende Bilanz auf. Die weltweite Luftfahrtbranche halbiert ihre Gewinnprognose für heuer wegen des Nahostkonflikts. Der Weltluftverband rechnet jetzt mit einem Nettogewinn von 23 Milliarden Dollar statt der zuvor prognostizierten 41 Milliarden. Als Gründe nennt der Verband höhere Treibstoffkosten und gestörte Flugkorridore.
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4: Wolkenlos ist es entlang der Donau, sonst gibt es Sonne in the Mix mit Wolken. Punktuelle Gewitter sehe ich auch oberhalb von Graz und im Tiroler Kaunertal. Bis zur Nacht schon auch noch mit weiteren Schauern und Gewittern zwischen Tirol und Kärnten und auch in der Obersteiermark rechnen. Morgen Montag dafür sehr warm, bis zu 30 Grad, sehr schwül, ist gleich am Nachmittag auch sehr gewitteranfällig. Hier ist der Verkehrsüberblick für den Sonntagabend. Kärnten A10 Richtung Salzburg, bei Gmünd vor dem Wolfsbergtunnel blockweise Abfertigung und plus 40 Minuten mehr Fahrzeit einplanen. Eine halbe Stunde mehr in Kärnten weiterhin, allerdings auf der A2 Richtung Wien zwischen Paxatl und Modriach, da staut es vor dem Kalcherkogeltunnel. Dann haben wir in der Steiermark S6 Richtung Wien bei Bruck an der Mur Blockabfertigung vor dem Tanzenbergtunnel wegen Überlastung, das heißt ab Leoben West dauert es auch eine halbe Stunde länger. Und jetzt noch Tirol. Fernpass Bundesstraße BN179 Richtung Deutschland. Zwei neuralgische Staupunkte im Moment zwischen Nassereit und Biberwir und dann vor dem Grenztunnel Füssen. Und dann haben wir bei der Ausreise aus Österreich nach Deutschland 20 Minuten Anfahrtszeit auf der A12 am Grenzübergang Kufstein-Kiefersfelden. Gute Fahrt!
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5: Ein Song über die Liebe, an die niemand geglaubt hat, jetzt für uns von Lemo 1000:1. Servus, ich bin der Peter Schweiger, feinen Abend.
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0: Alle Achtung mit Marie auf Radio Rot-Weiß-Rot und Stani von Alle Achtung. Du magst gerne Radio Rot-Weiß-Rot, gell?
1: 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Hat zum einen den Grund, weil also schon als Kind mit Austropop irgendwo aufgewachsen bin. 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
0: Das ist bärig. Dankeschön. Das freut uns, dass ihr Radio Rot-Weiß-Rot hört. Und deshalb sagt es weiter, wie es ist, dass ihr 100% Musik aus Österreich genauso feiert wie wir, weil nur wir gemeinsam sind 100% Musik aus Österreich. Vielen Dank dafür. Schönen Sonntagabend.

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0: Gemütlicher Sonntagabend mit 100% Musik aus Österreich und Rockhip the Boxer. Ja, habt ihr in eurem Freundeskreis auch so die eine oder andere Person, die auf jeder Hochzeit tanzt, die überall dabei sein will und nie nahe zu etwas sagt? Ja, vielleicht heißt sie sogar Nina. Daniel Essl jetzt für euch.
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1: Rian mit Homeoffice, auch einer der beliebtesten Popsongs aus Österreich. Und auch der hier.
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3: Ein bärriger Song jetzt aus 2003. Vera mit Anders.

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1: In Tirol haben heute mutige Passanten den Absturz einer 85-jährigen Wanderin verhindert. Die Frau ist wegen eines gebrochenen Geländers mehrere Meter abgerutscht und konnte sich gerade noch festhalten. Zwei Männer sind daraufhin zu ihr gestiegen und haben sie gesichert, bis die Rettungskräfte eingetroffen sind. Die Frau hat bei dem Unfall einen Armbruch und mehrere Schürfwunden erlitten. Die Koalitionsparteien loben heute die Einigung auf das Doppelbudget für die nächsten beiden Jahre. Das Budget steht unter dem Motto Aufschwung, Gerechtigkeit, Reformen. Bis 2028 soll ein Defizit von 3% erreicht werden. Das Verteidigungsbudget soll auf 5,3 Milliarden Euro steigen, das Frauenbudget auf knapp 51 Millionen Euro. Der 19-jährige Mercedes-Pilot Kimi Antonelli gewinnt heute den Großen Preis von Monaco. Es ist sein 5. Sieg in Serie. Lewis Hamilton im Ferrari und Isaac Ajar im Red Bull komplettieren das Podium. Red Bull-Star Max Verstappen scheidet nach einem Defekt am Start aus. Arbeitsministerin Corinna Schumann hat heute einen Entwurf zur EU-Lohntransparenz-Richtlinie vorgelegt. Eine Einigung mit den Sozialpartnern ist im Vorfeld nicht zustande gekommen. Scharfe Kritik gibt es von der Wirtschaftskammer und der Industriellen Vereinigung. Zuspruch hingegen von der Arbeiterkammer und dem ÖGB. Die Richtlinie soll den Gender Pay Gap verringern.
2: Andau 27 Grad versus Seefeld 16 Grad. Also einmal super warm noch und einmal, ja, auch noch ganz okay. Gewitterzellen sehe ich zwischen Nauders und dem Stubaital, also alles Tirol und im Raum Murau in der Steiermark, aber sonst passt. Morgen Montag, ja, 23 bis 30 Grad. Ab dem Nachmittag aber deutlich mehr Gewitter in der schwülheißen Luft als heute. Hier ist der Verkehrsüberblick für den Sonntagabend. Wir beginnen in Kärnten. A2 Richtung Wien zwischen Paxsattel und Modriach. Da gibt es Blockabfertigung vor dem Kalcherkogeltunnel. Eine Stunde länger dauert eure Fahrt hier. Dann Steiermark S6 Richtung Wien bei Bruck an der Mur. Blockabfertigung vor dem Tanzenbergtunnel. Ab Leoben-West 30 Minuten mehr Fahrzeit einplanen. Ebenso eine halbe Stunde mehr einplanen auf der B317 Richtung Judenburg zwischen Wildbad Einöd und St. Marein wegen Überlastung. Dann haben wir Salzburg, A10 Richtung Salzburg, eine halbe Stunde mehr Fahrzeit einplanen zwischen Flachowinkel und Eben. Grund dafür auch Überlastung, überlastet auch in Tirol die Fernpassbundesstraße, die B179 Richtung Deutschland zwischen Reutte und Füssen. Und auch eine Wartezeit von 20 Minuten oder eine Anfahrtszeit von 20 Minuten auf der A12 bei der Ausreise aus Österreich Richtung Deutschland am Autobahngrenzübergang Kufstein-Kiefersfelden. Gute Fahrt!
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3: Gemütlichen Abend machen jetzt auf dem Sofa und einfach am besten da gar nicht mehr weggehen. Mit der lässigsten Musik aus Österreich, Count Basie, So Close. Ich bin der Peter Schweiger. Feinen Abend.

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1: In Tirol haben heute mutige Passanten den Absturz einer 85-jährigen Wanderin verhindert. Die Frau ist wegen eines gebrochenen Geländers mehrere Meter abgerutscht und konnte sich gerade noch festhalten. Zwei Männer sind daraufhin zu ihr gestiegen und haben sie gesichert, bis die Rettungskräfte eingetroffen sind. Die Frau hat bei dem Unfall einen Armbruch und mehrere Schürfwunden erlitten. Die Koalitionsparteien loben heute die Einigung auf das Doppelbudget für die nächsten beiden Jahre. Das Budget steht unter dem Motto Aufschwung, Gerechtigkeit, Reformen. Bis 2028 soll ein Defizit von 3% erreicht werden. Das Verteidigungsbudget soll auf 5,3 Milliarden Euro steigen, das Frauenbudget auf knapp 51 Millionen Euro. Der 19-jährige Mercedes-Pilot Kimi Antonelli gewinnt heute den Großen Preis von Monaco. Es ist sein 5. Sieg in Serie. Lewis Hamilton im Ferrari und Isaac Ajar im Red Bull komplettieren das Podium. Red Bull-Star Max Verstappen scheidet nach einem Defekt am Start aus. Harry Styles löst mit einer Zeitungsanzeige in Amsterdam einen riesigen Hype aus. Der britische Popstar bedankt sich darin für die Gastfreundschaft während seiner Konzertreihe. Die Ausgabe ist fast überall im Land ausverkauft. Fans bieten bis zu 200 Euro pro Exemplar.
2: Weiterhin wolkenlos entlang der Donau, in Kärnten, auch teilweise in der Steiermark, im Burgenland. Punktuelle Gewitter sind das nicht mehr in Tirol, zwischen dem Ötztal und fast Stubaital. Das ist schon flächendeckender. Bis zur Nacht auch noch mit weiteren Schauern und Gewittern rechnen zwischen Tirol und Kärnten und auch in der Obersteiermark. Morgen Montag sehr warm, sehr schwül, ist gleich auch am Nachmittag sehr gewitteranfällig. Hier ist der Verkehrsüberblick für den Sonntagabend und er startet mit einem Crash in Niederösterreich A2 Richtung Wien zwischen dem Knoten Guntramsdorf und dem Industriezentrum Süd. 20 Minuten Zeitverlust hier. Dann Steiermark S6 Richtung Wien bei Bruck an der Mur, weiterhin der Tanzenbergtunnel nur blockweise abgefertigt. Ab Leoben West verliert ihr eine Dreiviertelstunde. Wir kommen nach Salzburg zur A10 Richtung Salzburg. Da bleibt es bei 30 Minuten Zeitverlust zwischen Flachbauwinkel und eben wegen Überlastung. Und in Kärnten auf der A2 Richtung Wien bleibt es auch da, bei leider einer Stunde mehr Fahrzeit zwischen dem Packsattel und Modriach. Grund dafür Blockabfertigung vor dem Kalcherkogeltunnel. Gute Fahrt!
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